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1: Ich bin Thomas Brock. Wochenlang wurde verhandelt, nun haben die USA und der Iran nach Angaben des Vermittlers Pakistan und der US-Regierung eine vorläufige Übereinkunft für einen Ausweg aus dem Iran-Krieg gefunden. Nach intensiven Gesprächen sei ein Abkommen erzielt, schrieb Pakistans Ministerpräsident Sharif auf der Plattform X. Kurz darauf bestätigte auch US-Präsident Trump den Abschluss eines Abkommens.
2: Der Deal ist erst perfekt, wenn er unterschrieben ist. Und das soll Ende der Woche in der Schweiz passieren, angeblich persönlich und offiziell. Geburtstagsgeschenk für Trump, die Straße von Hormuz wird frei befahrbar. Beide Länder heben ihre Seeblockaden auf. Ob der Iran Gebühren erheben wird, ist unklar. Weitere Verhandlungen über alle technischen Details sind nun geplant. Das iranische Atomprogramm, die Uranvorräte und der Stopp einer Unterstützung von Terrormilizen wie Hisbollah oder Hamas. Aus den USA, Tina Eck.
1: Die deutsche Fußballnationalmannschaft ist mit einem deutlichen Sieg in die WM gestartet. Das Team von Bundestrainer Nagelsmann gewann in Houston gegen den WM-Neuling Curaçao mit 7:1. Am Samstag geht es nun im nächsten Gruppenspiel gegen die Elfenbeinküste. Die Afrikaner besiegten Ecuador mit 1:0. In einer weiteren Partie trennten sich die Niederlande und Japan 2:2 unentschieden. Die Schweizer haben einen Vorstoß von Rechtskonservativen zur Begrenzung der Migration klar abgelehnt. Bei einer Volksabstimmung sprachen sich rund 55% dagegen aus, einen Bevölkerungsdeckel einzuführen.
3: Am Ende ist das Ergebnis doch recht deutlich. Die Schweizer wollen die Migration nicht mit einem künstlichen Bevölkerungsdeckel begrenzen. Was aber klar ist, das Thema bleibt. Viele Menschen sind, wie in Deutschland und anderen Ländern, besorgt über die Zahl der Ausländer im Land. Der Wirtschaftsverband sagt, man müsse das Inlandspotenzial besser ausschöpfen, heißt durch Aus- und Weiterbildung, damit weniger Fachkräfte aus dem Ausland rekrutiert werden müssen. Aus Genf, Christiane Ulrich.
1: Ein zunächst friedlicher Protest gegen den bevorstehenden G7-Gipfel in Frankreich ist in Genf zunehmend eskaliert. Am Nachmittag und Abend schmissen Vermummte zahlreiche Scheiben ein. Die Polizei setzte mehrfach Tränengas ein. Das Treffen der G7-Staats- und Regierungschefs beginnt heute in Evian auf der französischen Uferseite des Genfer Sees. Genf liegt rund 50 Kilometer entfernt, aber Frankreich wollte keine Proteste dulden. Deshalb meldeten die Organisatoren die Demo in Genf an.
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1: Ich bin Lea Matschulat. Ein Ende des Iran-Krieges scheint absehbar. Die USA und der Iran haben sich auf ein vorläufiges Abkommen verständigt. Das bestätigt neben dem Vermittler Pakistan auch die Regierungen der USA und des Irans. Bundeskanzler Merz hat die Einigung begrüßt. Auch die Börsen- und Ölpreise reagierten.
2: Die Kurse an den Börsen in Asien haben heute Morgen deutlich zugelegt. Parallel ist der Preis für die weltweite Ölreferenzsorte um knapp 4% gefallen. Hintergrund ist, dass das Rahmenabkommen zwischen den USA und dem Iran unter anderem eine vollständige Öffnung der Straße von Hormus vorsieht. Allerdings erst ab Freitag. Unterzeichnet ist der Deal nämlich noch nicht. Bundeskanzler Friedrich Merz ist trotzdem optimistisch, dass die Weltwirtschaft sich jetzt erholen könnte. Experten bremsen diesen Optimismus aber. Die Einigung sei nur ein erster wichtiger Zwischenschritt. Fiona Reinhardt, Nachrichtenredaktion.
1: Die EU beginnt heute am Rande eines Außenministertreffens in Luxemburg die Beitrittsverhandlungen mit der Ukraine und Moldau. Der Schritt gilt nach einer zweijährigen Hängepartie wegen einer Blockade Ungarns als wichtiges Zeichen an die beiden Länder, dass sich ihre Reformanstrengungen lohnen. Die Verhandlungen werden voraussichtlich einige Jahre dauern. Sowohl in der Ukraine als auch in Moldau sind außerdem noch zahlreiche weitere Reformen erforderlich. An deutschen Krankenhäusern gehen heute die Proteste gegen Kürzungen im Gesundheitswesen weiter. Die Gewerkschaft Verdi hat bundesweit Servicebeschäftigte an mehr als 120 Krankenhäusern und Pflegeeinrichtungen zu Aktionen aufgerufen. Es kann dabei, Verdi zufolge, auch zu kleineren Einschränkungen kommen. Schützenfest zum WM-Auftakt für die deutsche Fußballnationalmannschaft. Die DFB-Auswahl hat in Houston ihr erstes Gruppenspiel gegen WM-Neuling Curaçao mit 7:1 gewonnen.
3: 7:1, die deutschen Fans erinnern sich gerne an dieses Ergebnis und an das WM-Halbfinale 2014 gegen Brasilien. Danach wurde Deutschland Weltmeister. Der hohe Sieg gegen den WM-Neuling Curaçao ist natürlich kein wirklicher Maßstab, denn am Ende war der krasse Außenseiter völlig überfordert. Aber für das Selbstvertrauen kann das Ergebnis schon wichtig sein. Thomas Bremser, Houston.
1: Die weiteren Ergebnisse aus der Nacht. Die Elfenbeinküste trennte sich 1:0. Von Ecuador. Die Niederlande und Japan gingen unentschieden 2:2 auseinander und Schweden hat sich mit 5:1 gegen Tunesien durchgesetzt.
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1: Ich bin Mia Matschulat. Um den Iran-Krieg zu beenden, haben sich die USA und der Iran auf eine vorläufige Übereinkunft verständigt.
2: Der Deal ist erst perfekt, wenn er unterschrieben ist. Und das soll Ende der Woche in der Schweiz passieren, angeblich persönlich und offiziell. Geburtstagsgeschenk für Trump. Die Straße von Hormuz wird frei befahrbar. Beide Länder heben ihre Seeblockaden auf. Ob der Iran Gebühren erheben wird, ist unklar. Weitere Verhandlungen über alle technischen Details sind nun geplant. Das iranische Atomprogramm, die Uranvorräte und der Stopp einer Unterstützung von Terrormilizen wie Hisbollah oder Hamas. Aus den USA, Tina Eck.
1: Während einer neuen Welle russischer Luftangriffe auf die Ukraine ist auch die Hauptkirche des Höhlenklosters in Kiew in Brand geraten. Das Höhlenkloster zählt zum Weltkulturerbe. Landesweit wurden ukrainischen Behörden zufolge mindestens 9 Menschen getötet und Dutzende verletzt. Ob die Klosteranlage durch russischen Beschuss oder durch herabfallende Trümmerteile in Brand geraten ist, ist noch unklar. Im Verfahren gegen Marius Borg-Höiby soll heute das Urteil verkündet werden. Dem Sohn der norwegischen Kronprinzessin Mette Marit werden unter anderem 4 Vergewaltigungen vorgeworfen.
3: Es ist der wohl meist beachtete Kriminalfall der letzten Jahre in Norwegen. Dass Marius Borg-Höiby hinter Gitter kommt, halten Experten für wahrscheinlich. Fragt sich nur, wie lange? In 40 Punkten ist Mette Marits Sohn angeklagt. Die schwersten Vorwürfe sind die Vergewaltigungen nach norwegischem Recht. Ihm werden aber auch Körperverletzung, häusliche Gewalt, Drohungen, Drogen- und Verkehrsdelikte zur Last gelegt. Die Staatsanwaltschaft fordert dafür mehr als 7 Jahre Haft. Aus Skandinavien, Julia Weschenbach.
1: Deutschland ist mit einem klaren Sieg in die Fußball-Weltmeisterschaft gestartet. 7:1 gegen Curaçao lautete das Ergebnis nach dem Abpfiff in Houston in Texas. Die Elfenbeinküste trennte sich 1:0 von Ecuador. Beide Teams spielen mit Deutschland in Gruppe E. Die Niederlande und Japan gingen unentschieden 2:2 auseinander und Schweden hat sich mit 5:1 gegen Tunesien durchgesetzt. Die DFB-Elf trifft als nächstes am Samstag auf die Elfenbeinküste.
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1: Ich bin Lea Matschulat. Die USA und der Iran haben eine vorläufige Übereinkunft für einen Ausweg aus dem Iran-Krieg gefunden.
2: Wichtige Punkte waren in letzter Minute gelöst worden, darunter die sofortige Aufhebung der US-Seeblockade und ein Ende aller Kriegshandlungen auch im Libanon. Unterzeichnet werden soll das Abkommen Ende der Woche in der Schweiz und dann erst wird die Straße von Hormuz geöffnet, dann erst ist der Deal offiziell besiegelt. In weiteren Gesprächen sollen weitere technische Details geklärt werden. Umsetzung und Kontrolle der Einhaltung werden dann kompliziert, denn die USA und der Iran verhandeln nach wie vor nicht direkt. Aus den USA, Tina Eck.
1: An deutschen Krankenhäusern gehen heute die Proteste gegen Kürzungen im Gesundheitswesen weiter. Die Gewerkschaft Verdi hat bundesweit Servicebeschäftigte an mehr als 120 Krankenhäusern und Pflegeeinrichtungen zu Aktionen aufgerufen. Es kann zu kleineren Einschränkungen kommen. Gefordert werden gute Bedingungen und Bezahlung für Bereiche wie Reinigung, Küche und Logistik. Anlass für den Protest sind die geplanten Reformprogramme von Gesundheitsministerin Warken. In Norwegen soll heute das Urteil gegen Marius Borg Høiby fallen. Der Sohn der norwegischen Kronprinzessin ist in 40 Punkten angeklagt, unter anderem wegen mehrerer Vergewaltigungen und Drogen- und Verkehrsdelikten. Die Staatsanwaltschaft hat 7 Jahre und 7 Monate Haft gefordert. Høiby wird die Urteilsverkündung aus dem Gefängnis verfolgen. Er muss aus gesundheitlichen Gründen nicht vor Gericht erscheinen. Schützenfest zum WM-Auftakt für die deutsche Fußballnationalmannschaft. Die DFB-Auswahl hat in Houston ihr erstes Gruppenspiel gegen WM-Neuling Curaçao mit 7:1 gewonnen.
3: 7:1, die deutschen Fans erinnern sich gerne an dieses Ergebnis und an das WM-Halbfinale 2014 gegen Brasilien. Danach wurde Deutschland Weltmeister. Der hohe Sieg gegen den WM-Neuling Curaçao ist natürlich kein wirklicher Maßstab, denn am Ende war der krasse Außenseiter völlig überfordert. Aber für das Selbstvertrauen kann das Ergebnis schon wichtig sein. Thomas Bremser, Houston.
1: Die Ergebnisse der anderen Spiele aus der Nacht. Die Elfenbeinküste gewinnt 1:0 gegen Ecuador. Die Niederlande und Japan trennen sich unentschieden 2:2. Und Schweden hat sich mit 5:1 gegen Tunesien durchgesetzt. Die DFB-Elf trifft im nächsten Spiel am Samstag auf die Elfenbeinküste.
4: Wetter. Sonnig und annähernd wolkenlos heute das Wetter auf Lanzarote und Fuerteventura. Die Temperaturen steigen auf bis zu 29 Grad. Der Wind weht nur schwach aus östlichen Richtungen. Heute in Böen bis zu 18 km/h schnell. Sonnenuntergang heute Abend um kurz vor 9. In der Nacht liegen die Tiefstwerte um 18 Grad. Tendenz auch in den kommenden Tagen sonnig und heiß mit Tageshöchstwerten um 28 Grad und schwachem Wind aus nördlichen Richtungen.
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5: Na, da hoffe ich doch mal, Sie hatten ein gelungenes Wochenende. Ich begrüße Sie an diesem Montag, heute ja der 15. Juni. Na, bei uns wird natürlich auch gleich wieder gelernt, bei uns gleich der Spanischkurs. Geht's gleich übrigens um den Arztbesuch, also am besten schon mal Stift und Papier beiseite legen, falls Sie mitlernen. Aber wir starten jetzt auch erstmal in den Tag mit mir. Sogar einen guten Morgen wünsche ich Ihnen. Hier ist Robbie Williams.

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1: Buenos días y bienvenidos de vuelta al curso de español. Ja, ich hoffe, Sie haben ein schönes Wochenende gehabt. Möchte Sie wieder begrüßen bei unserem Spanischkurs. Ja, heute haben wir ein etwas unangenehmes Thema, und zwar der Arzt. Das heißt, wie verhalte ich mich, beziehungsweise wie teile ich dem Arzt mit, welches Körperteil mir wehtut oder was für Probleme ich habe. Gut, also es gibt erstmal, genauso wie im Deutschen, zwei verschiedene Möglichkeiten im Spanischen auszudrücken, dass mir etwas wehtut. Da gibt es einmal die Möglichkeit zu sagen, ich habe Kopfschmerzen. Das heißt, wir haben ein Substantiv, Kopfschmerzen, Halsschmerzen, Zahnschmerzen, Bauchweh, Bauchschmerzen. Das ist die eine Möglichkeit. Und die andere Möglichkeit, es tut mir weh. Ja, zum Beispiel die Füße tun mir weh, die Knie tun mir weh und so weiter. Das heißt, wir haben im Spanischen tengo, ich habe, dolor, das wäre der Schmerz, dolor de cabeza zum Beispiel, cabeza, der Kopf, tengo dolor de cabeza, ich habe Kopfschmerzen. Oder aber ich habe Halsschmerzen, tengo dolor de garganta, Zahnschmerzen, tengo dolor de muela, Bauchschmerzen, tengo dolor de estómago. Oder aber auch de barriga. Barriga ist das, was man sehen kann, was manchmal zu groß ist. Und estómago ist der Magen. Magen und Bauch. So, jetzt fragen Sie sich natürlich auch, wie ich das unterscheide. Wann benutze ich jetzt dieses tengo dolor? Oder wann die andere Art, nämlich me duele, es tut mir weh. Oder me duelen, wenn es mehrere sind, es tun mir weh. Ja, das ist genau das gleiche wie im Deutschen. Das heißt, immer wenn Sie im Deutschen ein Substantiv benutzen könnten, wie Kopfschmerzen, Halsschmerzen, Bauchschmerzen, dann muss ich im Spanischen oder kann ich im Spanischen dieses tengo dolor de benutzen. Wobei, wenn ich im Deutschen sagen würde, es tut mir weh, ich im Spanischen auch sage me duele. Das heißt, im Deutschen könnte man nicht sagen, ich habe Fußschmerzen oder Ellbogenschmerzen oder keine Ahnung, ne, Handschmerzen. Da würde ich im Deutschen sagen, mir tut die Hand weh oder meine Knie schmerzen. Aber Knieschmerzen, das gibt's ja nicht wirklich. Und so ist es im Spanischen auch. Also, immer wenn das nicht geht, würde ich das Verb doler benutzen. Es ist unregelmäßig, das O wird zum UE. Und natürlich wird immer die dritte Person Einzahl oder Mehrzahl benutzt, nämlich me für mich oder mir, me duele oder duelen, wenn es mehrere sind, los pies oder me duele la mano, me duele el hombro, mir tut die Schulter weh und so weiter. Ich lese jetzt hierzu mal einen kleinen Text vor, wie das so ablaufen könnte, wenn Sie beim Arzt sind. Estoy enfermo. Buenas tardes, señor. Siéntese aquí, por favor. Buenas tardes. Estoy muy enfermo, me encuentro mal. Dígame, ¿qué le duele? Das wäre die Frage, was tut Ihnen weh? ¿Qué le duele? Me duele todo. Me duelen las piernas, las manos, incluso los dedos del pie. También tengo dolor de cabeza y de estómago. La verdad es que estoy muy, muy mal. Gut, also erklären Sie dem Arzt, wo es Ihnen wehtut mit me duele und wenn es dafür ja, eine richtige Beschreibung gibt, wie für Kopfschmerzen, dann tengo dolor de. So, das war's auch schon wieder für heute. Ich hoffe, dass Sie die Lektion von heute nicht allzu oft anwenden müssen und ja, wünsche Ihnen noch einen schönen Tag. Bis dann, tschüss.
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2: Na, morgen geht's also hier an dieser Stelle weiter mit dem Lernen. Danke auch nochmal an Jens Kinderler bei uns. Der Spanischkurs ja in Zusammenarbeit mit der Sprachschule Sotis. Ich begrüße Sie, wünsche Ihnen einen guten Montagmorgen. Hier ist Tracy Chapman.

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1: Mit Fabian von Davans. Nordöstlich von Lanzarote hat Salvamento Marittimo gestern 77 Menschen aus einem Schlauchboot gerettet. An Bord sind nach Angaben der Einsatzkräfte 6 Frauen und 3 Minderjährige gewesen. Alle Geretteten haben sich offenbar in gutem Gesundheitszustand befunden. Der Einsatz zeigt erneut, wie stark die östlichen Inseln auf der Atlantikroute belastet sind. Für Lanzarote bleibt Migration damit nicht nur ein humanitäres, sondern auch ein dauerhaftes Einsatzthema. Auf der LZ40 in Tias auf Lanzarote hat eine Mehrfachkollision am Samstag 5 Menschen verletzt. 3 Männer im Alter von 30, 34 und 52 Jahren haben schwere Verletzungen erlitten. Eine 45-jährige Frau ist mittelschwer verletzt worden, ein 11-jähriges Kind leicht. 2 Menschen sind in Fahrzeugen eingeklemmt gewesen und von Feuerwehrkräften befreit worden. Der Unfall zeigt, wie schnell Hauptverbindungen auf Lanzarote zum Risiko werden können. Oskar Noda hat im Cabildo von Lanzarote eine dringende Erklärung von Oswaldo Betancourt gefordert. Hintergrund sind E. coli-Werte im Matadero Insular und eine Sanktion des Consejo Insular de Aguas. Nach Angaben von Diario de Lanzarote haben die Werte die zulässigen Grenzwerte deutlich überschritten. Noda verlangt Auskunft über Ursachenverantwortung und mögliche Folgen für die Anlage. Der Fall trifft das Cabildo in einer Phase, in der Wasser- und Hygienethemen ohnehin besonders sensibel sind.
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1: Wetter. Sonne und Wolken im Wechsel. Die Temperaturen steigen heute auf Tageshöchstwerte um 25 Grad. Der Wind weht wieder stark aus nördlichen Richtungen in den Böen bis zu 30 km/h schnell. Sonnenuntergang gegen 20.54 Uhr. In der Nacht liegen die Tiefstwerte um 18 Grad. Tendenz auch in den kommenden Tagen zum Teil stark bewölkt mit Tageshöchstwerten um 25 Grad und mäßigem Wind aus Norden.
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2: Erstmal danke, Fabian. Soweit die Wetterprognose und die Lokalnachrichten. Nächste Ausgabe dann übrigens bei uns heute um kurz vor 11:30. Na, hoffe ich doch mal, wir erwischen einen gelungenen Start in den Tag. Einen guten Morgen wünsche ich Ihnen. Hier ist Liza McLaughlin.

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Na, Nawa, ciao, und zwar das an diesem Montag. Und bei uns gleich wieder die Nachrichten aus Deutschland und der Welt. Und danach geht's weiter mit den Insel-News. Melden wir uns zurück, aber jetzt vor den aktuellen Meldungen haben wir auch noch Music. Ja, mit All I Need haben wir aufgelegt und das ist in Just the Funk.

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1: Ich bin Lia Matschulat. Marius Borg Høiby, der Sohn von Norwegens Kronprinzessin Mette Marit, ist norwegischen Medienberichten zufolge für eine Reihe von Straftaten zu 4 Jahren Haft verurteilt worden.
2: Ausufernde Partys, Drogen, Gewalt und andere schockierende Vorwürfe. Der Fall Høiby hatte Norwegen monatelang in Atem gehalten. Mit dem Urteil ist nun ein vorläufiger Schlusspunkt gesetzt. Doch der Schaden für die Königsfamilie bleibt. Aus Skandinavien Julia Weschenbach.
1: Die USA und der Iran haben nach wochenlangen Verhandlungen eine vorläufige Übereinkunft für ein Ende des Iran-Krieges gefunden. Die für den weltweiten Öl- und Gashandel wichtige Straße von Hormuz soll US-Präsident Trump zufolge nach der Unterzeichnung des Abkommens am Freitag geöffnet werden. Trotzdem fielen die Ölpreise schon kurz nach Bekanntwerden der Einigung.
3: Die Kurse an den Börsen in Asien haben heute Morgen deutlich zugelegt. Parallel ist der Preis für die weltweite Ölreferenzsorte um knapp 4% gefallen. Hintergrund ist, dass das Rahmenabkommen zwischen den USA und dem Iran unter anderem eine vollständige Öffnung der Straße von Hormuz vorsieht. Allerdings erst ab Freitag. Unterzeichnet ist der Deal nämlich noch nicht. Bundeskanzler Friedrich Merz ist trotzdem optimistisch, dass die Weltwirtschaft sich jetzt erholen könnte. Experten bremsen diesen Optimismus aber. Die Einigung sei nur ein erster wichtiger Zwischenschritt. Fiona Reinhardt, Nachrichtenredaktion.
1: Während einer neuen Welle von russischen Luftangriffen auf die Ukraine ist auch die Hauptkirche des Höhlenklosters in Kiew in Brand geraten. Das Höhlenkloster zählt zum Weltkulturerbe. Landesweit wurden ukrainischen Behörden zufolge mindestens 9 Menschen getötet und Dutzende verletzt. Ob die Klosteranlage durch russischen Beschuss oder durch herabfallende Trümmerteile in Brand geraten ist, ist noch unklar. Deutschland ist mit einem klaren Sieg in die Fußball-Weltmeisterschaft gestartet. 7:1 gegen Curaçao lautete das Ergebnis nach dem Abpfiff. Die Elfenbeinküste trennte sich 1:0 von Ecuador. Die Niederlande und Japan gingen unentschieden 2:2 auseinander und Schweden hat sich mit 5:1 gegen Tunesien durchgesetzt.
4: Wetter. Sonne und Wolken im Wechsel. Die Temperaturen steigen heute auf Tageshöchstwerte um 25 Grad. Der Wind weht wieder stark aus nördlichen Richtungen in den Böen bis zu 30 km/h schnell. Sonnenuntergang gegen 20.54 Uhr. In der Nacht liegen die Tiefstwerte um 18 Grad. Tendenz auch in den kommenden Tagen zum Teil stark bewölkt mit Tageshöchstwerten um 25 Grad und mäßigem Wind aus Norden.
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5: Na, sind wir wieder, begrüß Sie an diesem Montag, heute ja der 15. Juni. Na, starten wir in eine neue Woche. Einen guten Morgen wünsche ich Ihnen. Hier ist Bauschwort.

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Na also, war das an diesem Montag. Und bei uns geht's gleich darum, wie wir am besten Sprit sparen können. Und zwar durch angepasstes Autofahren. Was man da ganz genau tun sollte, handfeste Tipps hat er gleich für uns, Carina Meldomo. Sie ist Redakteurin bei der Zeitschrift Automotorsport und ich begrüße sie gleich am Telefon zum Interview. Vorher noch Music mit den Dire Straits. Boss Gags haben wir aufgelegt und das ist Anastasia.

0: Die Dire Straits waren das an diesem Montag und bei uns geht's ja jetzt ums Spritsparen, denn die Spritpreise, die sind ja nun wirklich schon seit Monaten das Top-Thema unter Autofahrern, deswegen umso interessanter, wie man denn wirklich durch Fahrweise sparen kann und genau darüber spreche ich jetzt mit Carina Bell'Uomo. Sie ist Redakteurin bei der Zeitschrift Automotorsport und jetzt hier bei mir am Telefon. Schönen guten Tag.
1: Guten Tag.
0: Na, Frau Bell'Uomo, ich sagte es ja gerade schon, Sprit sparen kann man auch durch die Art und Weise, wie man fährt. Ich denke, den meisten ist das schon auch klar, dass wenn man nicht so sehr aufs Gaspedal drückt, dass man da ganz schön Sprit sparen kann, oder?
1: Ja, es ist natürlich grundsätzlich kein Geheimnis, dass man Sprit spart, wenn man langsamer fährt. Das muss man, glaube ich, keinem Autofahrer erklären. Aber die Zahlen sprechen da schon sehr für sich. Ab diesem genannten 100 km/h wird eben der Luftwiderstand definitiv zum Spritfresser. Und das kann man ganz anschaulich zeigen. Die Redaktion hat das mit einem Skoda Karoq nachgemessen. Bei Tempo 100 hat der da 5,1 Liter Diesel pro 100 Kilometer verbraucht. Bei 130 waren es glatte 7 Liter und bei 160 km/h waren es schon 9,6 Liter. Also das ist ein Unterschied von 88% zwischen Tempo 100 und Tempo 160.
0: Das ist schon mal enorm. Aber kommen wir mal zu anderen Spritfressern, Stichwort Anhänger oder Fahrradträger oder die beliebte Dachbox. Um wie viel steigert sich denn da der Verbrauch?
1: Bei diesen Dachboxen zum Beispiel hat sich der Verbrauch bei Tempo 100 um mehr als ein Drittel auf 6,9 Liter erhöht. Bei 130 waren es dann schon 9,6 Liter. Ein Fahrradträger an der Anhängerkupplung fällt dahingehend weniger ins Gewicht, weil die Räder vergleichsweise gut im Windschatten von so einem steil abfallenden Heck eben stehen. Und den größten Sprung im Verbrauch verursachen Anhänger. Es gab da einen Versuch mit einem kleinen Wohnwagen. Zulässiges Gesamtgewicht waren damals 1000 Kilogramm und da kam der Karoq im Test auf 10,4 Liter bei 80 km/h und auf 13 Liter bei 100
0: km/h. Das ist auch nochmal eine Menge, aber kommen wir mal zum vorausschauenden Fahren, denn das haben wir alle in der Fahrschule gelernt, aber da schlummert ja in der Praxis anscheinend auch nochmal so richtig einiges an Sparpotenzial, vor allem wenn ich da nicht mal so schnell und spontan auf die Bremse drücke, sondern das Ganze mal ein bisschen wirklich vorausschauender und vorsichtiger tue, oder?
1: Ganz genau. Je früher man ein Auto kontrolliert ausrollen lässt, egal ob jetzt an der Ampel, am Stauende oder beim Abbiegen, desto später muss man bremsen. Auch sowas wie klassisches Jojo-Fahren, also beschleunigen, verzögern, wieder beschleunigen, das treibt den Verbrauch ebenso nach oben und das in der Stadt genauso wie auf der Landstraße. Und es ist eben immer besser, ausreichend Abstand zu halten, ein gleichmäßiges Tempo vorzulegen und am Pedal sanft zu sein.
0: Also generell am Pedal sanft bleiben. Aber ja, Sie haben da eingangs auch noch vom Reifendruck gesprochen. Auch da lässt sich da wohl einiges einsparen an Sprit. Worum geht's denn da ganz genau? Sie haben da von einer Untersuchung gesprochen?
1: Ja, also da gab es eine ADAC-Messung. Allein ein Fülldruck von etwa 0,4 bar unter dem Sollwert sorgt da für einen Mehrverbrauch von bis zu 0,3 Liter pro 100 Kilometer. Ansonsten kostet natürlich auch die Klimaanlage Sprit. Eine sinnvolle Strategie ist es, da eben moderat zu temperieren und diese Verbraucher nur so lange wie nötig laufen zu lassen. Bei höheren Geschwindigkeiten sind zum Beispiel auch offene Fenster ungünstig. Also da wäre die Klimaanlage schlauer, weil die Aerodynamik leidet. Aber in der Stadt könnte dann zum Beispiel das Lüften effizienter sein.
0: Ja, das sind doch schon mal einige handfeste Tipps, aber an dieser Stelle unsere Zeit leider schon wieder rum. Mehr nachzulesen, Ihren ganzen Bericht gibt's dann natürlich in der Zeitschrift Automotorsport. Frau Bell'Uomo, ich bedanke mich fürs Gespräch. Tschüss.
1: Tschüss.

Once upon a like when Sullivan war das an diesem Montag und bei uns gleich wieder die Nachrichten aus Deutschland und der Welt. Und danach geht's weiter mit den Insel-News, melden wir uns zurück. Aber jetzt vor den aktuellen Meldungen haben wir auch noch Music. Dan Vogelberg haben wir aufgelegt und das ist Paolo Notini.

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1: Ich bin Lea Matschulat. In Großbritannien will die Regierung ein Social-Media-Verbot für unter 16-Jährige durchsetzen. Soziale Medien machten Kinder unglücklich, sagte Premierminister Starmer. Und auch wenn die Nutzung Jugendlichen auch Vorteile bringe, sei ein vollständiges Verbot angesichts der Risiken und der negativen Konsequenzen richtig. Die USA und der Iran haben sich auf ein Abkommen zur Beilegung des Krieges verständigt. Die Einigung dürfte auch beherrschendes Thema beim G7-Gipfel sein, der heute im französischen Evian beginnt. Erwartet wird auch US-Präsident Trump. Das Abkommen zwischen den USA und dem Iran soll dann am Freitag in Genf in der Schweiz unterzeichnet werden.
2: Eigentlich sollte es beim Gipfel um Lieferketten, künstliche Intelligenz und Migration gehen. Doch das Rahmenabkommen zwischen den USA und dem Iran wird alles überstrahlen. Viel ist noch nicht bekannt, was genau in der Verabredung steht. Auf jeden Fall wird Trump den Moment am Genfer See nutzen, um andere G7-Länder in die nächsten Schritte einzubinden. Es geht um die Öffnung der Straße von Hormuz und vor allem danach. Die Sicherheit, dass Öltanker wieder problemlos die Meerenge passieren können. Aus Genf, Anna Ringle.
1: Marius Borghøby, der Sohn von Norwegens Kronprinzessin Mette-Marit, ist norwegischen Medienberichten zufolge für eine Reihe von Straftaten zu 4 Jahren Haft verurteilt worden.
3: Ausufernde Partys, Drogen, Gewalt und andere schockierende Vorwürfe. Der Fall Høby hatte Norwegen monatelang in Atem gehalten. Mit dem Urteil ist nun ein vorläufiger Schlusspunkt gesetzt. Doch der Schaden für die Königsfamilie bleibt. Und die Belastungen für die Royals werden in Zukunft wohl nicht weniger. Neben dem Skandal um Marius Borghøby steht vor allem dessen schwerkranke Mutter im Fokus. Mette-Marits Gesundheitszustand hatte sich zuletzt deutlich verschlechtert. Aus Skandinavien Julia Weschenbach.
1: Influencer und soziale Medien haben inzwischen einen erheblichen Einfluss auf das Online-Shopping-Verhalten von Kindern und Jugendlichen. So werden 47% der 10- bis 17-Jährigen durch Werbung auf Social-Media-Plattformen auf Produkte aufmerksam, 40% durch Empfehlungen von Influencerinnen und Influencern. Das zeigt die Mediensucht-Sonderanalyse unter anderem der Krankenkasse DAK Gesundheit.
4: Wetter. Sonne und Wolken im Wechsel. Die Temperaturen steigen heute auf Tageshöchstwerte um 25 Grad. Der Wind weht wieder stark aus nördlichen Richtungen, in den Böen bis zu 30 km/h schnell. Sonnenuntergang gegen 20.54 Uhr. In der Nacht liegen die Tiefstwerte um 18 Grad. Tendenz auch in den kommenden Tagen zum Teil stark bewölkt mit Tageshöchstwerten um 25 Grad und mäßigem Wind aus Norden.
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5: Na, Montag heute ja der 15. Juni. Ich begrüße Sie, freue mich, dass Sie dabei sind. Nur kurz vor 10 ist es, einen guten Vormittag wünsche ich Ihnen. Hier ist Brian Adams.

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Na, Gary Moore war das an diesem Montag und bei uns gleich wieder die Nachrichten. Die Lokalmeldungen hat Kollege Fabian, alles rund um unsere Inseln und die Wetterprognose mit dabei. Aber vor den Lokalnachrichten jetzt auch noch ein Stück Musik. Hier ist Tom Mitch.

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1: Mit Fabian von Davans. Auf Lanzarote hat der Consejo Insular de La Agua drei Angebote für Arbeiten am Leitungsnetz geprüft. Für das Vorhaben stehen zunächst 3 Millionen Euro bereit. Die Arbeiten sollen in der zweiten Jahreshälfte Gestalt annehmen und die chronischen Wasserverluste senken. Geplant sind Eingriffe in allen 7 Gemeinden sowie auf La Graciosa. Wegen der Wassernotlage können Vergabe und Vertragsabschluss schneller laufen als üblich. Die Erweiterung der Kläranlage von Arrecife hat inzwischen 77% der Arbeiten erreicht. Das Projekt soll im Januar 2027 in die Testphase gehen. Die Investition gehört zu einem größeren Paket für Abwasser- und Klärtechnik auf Lanzarote. Die Anlage soll ihre Behandlungskapazität um 50% auf 12.000 Kubikmeter täglich erhöhen. Für die Insel ist das zentral, weil Wasserknappheit und Abwassertechnik zunehmend zusammen gedacht werden müssen. Das Cabildo von Lanzarote hat einen neuen Überwachungsdienst für den Parque Natural de los Volcanes ausgeschrieben. Für die letzten 6 Monate dieses Jahres sind knapp 385.000 Euro vorgesehen. Mit einer möglichen Verlängerung steigt das Gesamtvolumen auf mehr als 1 Million Euro. Vorgesehen sind Kontrolle, Reinigung, Instandhaltung und mehrsprachige Umweltinformationen für Besucher. Das Projekt soll Tourismus ermöglichen, ohne die Vulkanlandschaft weiter zu belasten.
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1: Wetter. Sonne und Wolken im Wechsel. Die Temperaturen steigen heute auf Tageshöchstwerte um 25 Grad. Der Wind weht wieder stark aus nördlichen Richtungen, in den Böen bis zu 30 km/h schnell. Sonnenuntergang gegen 20.54 Uhr. In der Nacht liegen die Tiefstwerte um 18 Grad. Tendenz auch in den kommenden Tagen zum Teil stark bewölkt mit Tageshöchstwerten um 25 Grad und mäßigem Wind aus Norden.
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2: Erstmal danke, Fabian. Soweit die Wetterprognose und die Lokalnachrichten. Ja, bei uns geht's gleich denn übrigens um die Noche Blanca, denn die wird nächste Woche Freitag wieder gefeiert in La Villa de Teguise, dort im denkmalgeschützten Dorfkern der alten Inselhauptstadt Lanzarotes. Und da wird nächste Woche Freitag wieder jede Menge los sein. Vielleicht haben Sie Lust mitzufeiern. Wir haben da gleich aber auch noch alle weiteren Infos für Sie bei uns im Veranstaltungskalender.

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1: Na, die Vorbereitungen laufen jetzt schon wirklich auf Hochtouren. Und zwar für nächste Woche Freitag, dem 26. Juni. Denn dann wird in der alten Inselhauptstadt Lanzarotes in La Villa de Teguise wieder gefeiert. Die legendäre Noche Blanca steht dann nämlich mal wieder auf dem Programm. Und da wird wirklich bis in den Morgen hinein gefeiert. Und das Open Air im denkmalgeschützten Dorfkern von La Villa de Teguise. Dort auch die historischen Gebäude dann angeleuchtet. Die Museen bieten freien Zutritt und alle Restaurants und Bars haben natürlich geöffnet. Mitten auf den Plätzen dann auch die Bühnen aufgebaut. Live-Music wird geboten. Insgesamt werden mehr als 10 Bands auftreten und natürlich auch kulinarisch alles mit dabei. Auch für die Kleinsten ist gesorgt. Schon am Nachmittag geht es los mit Clowns und Zauberern. Die Noche Blanca also in La Villa de Teguise am 26. Juni und mehr Infos gibt's natürlich auch über die offizielle Gemeindewebsite teguise.es.

Na, Justo Funk waren das an diesem Montag und bei uns gleich wieder die Nachrichten aus Deutschland und der Welt. Na, ab 13 Uhr hier an dieser Stelle mein Kollege Stefan Kaiser und wir können uns wieder hören ab 16 Uhr zur Nachmittagsausgabe der Inselnews, also unbedingt dranbleiben. Na, jetzt vor den Nachrichten haben wir aber auch noch Music. Die Harry Towns haben wir aufgelegt und das hier ist Olivia Dean. Na, tschüss, bis später.

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1: Ich bin Lea Matschulat. Das Abkommen zwischen den USA und dem Iran könnte einen Aufschwung für die Wirtschaft bringen. Außerdem könnten neben den Ölpreisen auch die Spritpreise sinken. Das dürfte aber noch eine Weile dauern, selbst wenn die Straße von Hormuz wieder für den Schiffsverkehr freigegeben ist.
2: Eine schnelle Entspannung bei der Inflation und auf den Ölmärkten ist nicht in Sicht, sagt Bundesbankpräsident Joachim Nagel. Zustimmung bekommt er aus der Mineralölbranche. Bis sich die Spritpreise wieder normalisieren, könne es Monate dauern. Zwar soll die Straße von Hormuz laut der Einigung zwischen USA und Iran bald wieder freigegeben werden, dann müsse sie aber erstmal auf Minen untersucht werden. Außerdem sei die Infrastruktur in der Region stark beschädigt worden. Und besonders entscheidend, das Abkommen muss ja erstmal noch unterzeichnet werden. Das soll am Freitag passieren. Fiona Reinhardt, Nachrichtenredaktion.
1: In Großbritannien will die Regierung ein Social-Media-Verbot für unter 16-Jährige durchsetzen. Soziale Medien machten Kinder unglücklich, sagte Premierminister Starmer. Und auch wenn die Nutzung Jugendlichen auch Vorteile bringe, sei ein vollständiges Verbot angesichts der Risiken und der negativen Konsequenzen richtig. Starmer kündigte auch konsequente Maßnahmen beim Gaming und Livestreaming an. Marius Borg-Høby, der Sohn von Norwegens Kronprinzessin Mette-Marit, ist norwegischen Medienberichten zufolge für eine Reihe von Straftaten zu 4 Jahren Haft verurteilt worden.
3: Ausufernde Partys, Drogen, Gewalt und andere schockierende Vorwürfe. Der Fall Høby hatte Norwegen monatelang in Atem gehalten. Mit dem Urteil ist nun ein vorläufiger Schlusspunkt gesetzt. Doch der Schaden für die Königsfamilie bleibt. Und die Belastungen für die Royals werden in Zukunft wohl nicht weniger. Neben dem Skandal um Marius Borg-Høby steht vor allem dessen schwerkranke Mutter im Fokus. Mette-Marits Gesundheitszustand hatte sich zuletzt deutlich verschlechtert. Aus Skandinavien Julia Weschenbach.
1: Der ukrainische Präsident Selenskyj hat die Gruppe der 7 großen Industrienationen zu einer entschlossenen Antwort auf die russischen Angriffe in Kiew und anderen Städten aufgerufen. Es brauche mehr Druck auf den Aggressor, mehr Unterstützung für die Luftverteidigung der Ukraine und vor allem zum Schutz vor Angriffen mit ballistischen Raketen. Das teilte Selenskyj bei Telegram mit. Er wird am Abend beim G7-Gipfel im französischen Evian erwartet.
4: Wetter. Sonne und Wolken im Wechsel. Die Temperaturen steigen heute auf Tageshöchstwerte um 25 Grad. Der Wind weht wieder stark aus nördlichen Richtungen in den Böen bis zu 30 km/h schnell. Sonnenuntergang gegen 20.54 Uhr. In der Nacht liegen die Tiefstwerte um 18 Grad. Tendenz auch in den kommenden Tagen zum Teil stark bewölkt mit Tageshöchstwerten um 25 Grad und mäßigem Wind aus Norden.

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1: Ich bin Lea Matschulat. In Großbritannien will die Regierung ein Social-Media-Verbot für unter 16-Jährige durchsetzen. Soziale Medien machten Kinder unglücklich, sagte Premierminister Starmer. Und auch wenn die Nutzung Jugendlichen auch Vorteile bringe, sei ein vollständiges Verbot angesichts der Risiken und der negativen Konsequenzen richtig. Die USA und der Iran haben sich auf ein Abkommen zur Beilegung des Krieges verständigt. Die Einigung dürfte auch beherrschendes Thema beim G7-Gipfel sein, der heute im französischen Evian beginnt. Erwartet wird auch US-Präsident Trump. Das Abkommen zwischen den USA und dem Iran soll dann am Freitag in Genf in der Schweiz unterzeichnet werden.
2: Eigentlich sollte es beim Gipfel um Lieferketten, künstliche Intelligenz und Migration gehen. Doch das Rahmenabkommen zwischen den USA und dem Iran wird alles überstrahlen. Viel ist noch nicht bekannt, was genau in der Verabredung steht. Auf jeden Fall wird Trump den Moment am Genfer See nutzen, um andere G7-Länder in die nächsten Schritte einzubinden. Es geht um die Öffnung der Straße von Hormuz und vor allem danach. Die Sicherheit, dass Öltanker wieder problemlos die Meerenge passieren können. Aus Genf, Anna Ringle.
1: Marius Borghølby, der Sohn von Norwegens Kronprinzessin Mette Marit, ist norwegischen Medienberichten zufolge für eine Reihe von Straftaten zu 4 Jahren Haft verurteilt worden.
3: Ausufernde Partys, Drogen, Gewalt und andere schockierende Vorwürfe. Der Fall Højby hatte Norwegen monatelang in Atem gehalten. Mit dem Urteil ist nun ein vorläufiger Schlusspunkt gesetzt. Doch der Schaden für die Königsfamilie bleibt. Und die Belastungen für die Royals werden in Zukunft wohl nicht weniger. Neben dem Skandal um Marius Borghølby steht vor allem dessen schwerkranke Mutter im Fokus. Mette Marits Gesundheitszustand hatte sich zuletzt deutlich verschlechtert. Aus Skandinavien Julia Weschenbach.
1: Influencer und soziale Medien haben inzwischen einen erheblichen Einfluss auf das Online-Shopping-Verhalten von Kindern und Jugendlichen. So werden 47% der 10- bis 17-Jährigen durch Werbung auf Social-Media-Plattformen auf Produkte aufmerksam, 40% durch Empfehlungen von Influencerinnen und Influencern. Das zeigt die Mediensucht-Sonderanalyse unter anderem der Krankenkasse DAK Gesundheit.
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5: Sonne und Wolken im Wechsel, die Temperaturen steigen heute auf Tageshöchstwerte um 25 Grad. Der Wind weht wieder stark aus nördlichen Richtungen in den Böen bis zu 30 km/h schnell. Sonnenuntergang gegen 20.54 Uhr, in der Nacht liegen die Tiefstwerte um 18 Grad. Tendenz, auch in den kommenden Tagen zum Teil stark bewölkt mit Tageshöchstwerten um 25 Grad und mäßigem Wind aus Norden.
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1: Mit Fabian von Davans. Die Wetteragentur AEMET erwartet auf den Kanarischen Inseln zum Monatsende ungewöhnlich hohe Temperaturen. Diese Woche beginnt auf dem Archipel zunächst stabil mit Wolken im Norden und viel Sonne anderswo. Ab dem 22. Juni steigt aber die Unsicherheit in den Prognosen deutlich. Wahrscheinlich bleibt es für die Jahreszeit zu warm, auch wenn die Hitze nicht überall gleich stark ausfällt. Für Urlauber und Bewohner bedeutet das, Sommerwetter kommt aber mit genauer Beobachtung. Auf den Kanarischen Inseln hat Red Exos den Kampf gegen invasive Arten weiter ausgebaut. Seit 2020 hat das Frühwarnsystem fast 38.000 Exemplare aus 648 Arten erfasst. Bürgerhinweise spielen dabei eine zentrale Rolle, etwa bei der

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0: Aktuell bewegen sich die Temperaturen zwischen 24 und 26 Grad. Im weiteren Tagesverlauf wechseln sich sonnige und wolkige Abschnitte immer wieder ab. Der Wind weht wieder stark aus Norden, in Böen bis zu 30 km/h schnell. Sonnenuntergang um 20.54 Uhr, in der Nacht liegen die Tiefstwerte um 18 Grad. Tendenz auch in den kommenden Tagen wechselhaft mit Tageshöchstwerten um 25 Grad und mäßigem Wind aus Norden.
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1: Ich bin Tine Klimach. Bundesaußenminister Johann Wadephul sieht in dem Rahmenabkommen zwischen den USA und dem Iran eine gute Chance für die gesamte Region, warnt aber vor voreiliger Euphorie. Die vorläufige Verständigung sei eine gute Nachricht. Gewissheit über die Substanz der Einigung werde man aber erst am Freitag haben. Das sagte Wadephul am Rande eines Treffens der EU-Außenminister in Luxemburg. Die USA und der Iran wollen die Einigung am Freitag in Genf unterzeichnen. Die britische Regierung plant ein Verbot von mehreren Social-Media-Plattformen für Kinder und Jugendliche unter 16 Jahren. Das kündigte Premierminister Starmer bei einer Pressekonferenz in London an. Damit folgt Großbritannien dem Vorbild Australiens.
2: Soziale Medien machen Kinder unglücklich, sagte Starmer. Aber weil sie auch Vorteile brächten, sei die Entscheidung nicht leicht gefallen. Doch die Risiken und negativen Konsequenzen überwiegen nach Ansicht der Regierung. Ein vollständiges Verbot sei daher die richtige Entscheidung. Geplant sind auch strengere Regeln für Gaming- und Streaming-Plattformen, damit Erwachsene dort keine Kinder direkt kontaktieren können. Kritiker befürchten, dass das Verbot von Teenagern leicht umgangen werden kann, zum Beispiel durch falsche Altersangaben oder VPN-Dienste, die den Standort virtuell verändern. Aus London, Philipp Detlefs.
1: Der älteste Sohn der norwegischen Kronprinzessin Mette-Marit, Marius Borg-Høiby, ist von einem Gericht in Oslo für 34 Straftaten zu 4 Jahren Haft verurteilt worden. 4 Frauen muss der Norweger eine Entschädigung zahlen, darunter 2 Ex-Freundinnen.
3: Das Urteil fiel milder aus, als die Staatsanwaltschaft gefordert hatte. 4 Jahre dürften trotzdem ein schwerer Schlag sein. Nicht nur für Høiby, sondern für die ganze Königsfamilie. Schuldig in 34 Anklagepunkten, darunter in 2 Fällen von Vergewaltigung nach norwegischem Recht. Das Gericht sah es als erwiesen an, dass Høiby mit dem Finger in die Frauen eingedrungen war, während sie schliefen. Einen Freispruch gab es dagegen von 2 weiteren Vergewaltigungsvorwürfen. Aus Skandinavien, Julia Weschenbach.
1: Bei einem Flugzeugabsturz im US-Bundesstaat Missouri sind Behördenangaben zufolge alle 12 Insassen ums Leben gekommen. Die Maschine eines örtlichen Unternehmens habe nach dem Start nicht an Höhe gewinnen können, schreibt die Washington Post. Das Flugzeug schlug schließlich in einem steilen Winkel auf den Boden auf. Die Passagiere waren an Bord, um Fallschirm zu sprengen.
4: Wetter. Aktuell bewegen sich die Temperaturen zwischen 24 und 26 Grad. Im weiteren Tagesverlauf wechseln sich sonnige und wolkige Abschnitte immer wieder ab. Der Wind weht wieder stark aus Norden. In Böen bis zu 30 km/h schnell. Sonnenuntergang um 20.54 Uhr. In der Nacht liegen die Tiefstwerte um 18 Grad. Tendenz auch in den kommenden Tagen wechselhaft mit Tageshöchstwerten um 25 Grad und mäßigem Wind aus Norden.
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5: Das bin ich und ich freue mich, dass Sie dabei sind. Jawohl, an diesem Montag haben wir wieder ein schönes Wochenende hinter uns. Ich hoffe, es war für Sie auch angenehm und wir starten dann in die neue Woche mit viel Musik. Immer nachmittags von 1 bis 4 bin ich für Sie da. Jetzt mit Jonathan Butler und Fire and Rain. Machen Sie sich eine schöne Zeit hier auf Lanzarote, auf Fuerteventura und natürlich auch auf La Graciosa.

0: sehr schön. All at Sea an diesem 15. Juni. 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

Cozy Dreams und Velvet, der Nachmittag hier mit Stefan Kaiser, ja, und jetzt mit dem Fast Car von Tracy Chapman. Und natürlich sind Sie vielleicht gerade unterwegs auf dem Weg zu den Dünen von Coralejo oder auf dem Weg durchs Weinanbaugebiet Lajeria hier auf Lanzarote in Richtung Timanfaya Nationalpark, wo auch immer Sie mit dem Fast Car unterwegs sind. Wir wünschen eine gute Fahrt.

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Ashley Simpson und Shadow. Ja, das ist das Lied hier für die Inseln. Immer ein schönes, schattiges Plätzchen suchen. Sonst könnte die Sonne, gerade wenn sie die Sonne nicht gewöhnt sind, wenn sie vielleicht gerade erst angekommen sind hier auf den Kanaren, doch für so manchen Sonnenbrandärger sorgen. Und das kann natürlich sehr gefährlich werden. So, jetzt kommen wir von Shadow zu Urgent und Foreigner. Und gleich unser Spanischkurs. Heute die Folge 71.

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1: Herzlich willkommen wieder bei unserem Spanischkurs. Ja, heute haben wir ein etwas unangenehmes Thema, und zwar der Arzt. Das heißt, wie verhalte ich mich, beziehungsweise wie teile ich dem Arzt mit, welches Körperteil mir wehtut oder was für Probleme ich habe. Gut, also es gibt erstmal, genauso wie im Deutschen, zwei verschiedene Möglichkeiten im Spanischen auszudrücken, dass mir etwas wehtut. Da gibt es einmal die Möglichkeit zu sagen, ich habe Kopfschmerzen. Das heißt, wir haben ein Substantiv, Kopfschmerzen, Halsschmerzen, Zahnschmerzen, Bauchweh, Bauchschmerzen. Und das ist die eine Möglichkeit. Und die andere Möglichkeit, es tut mir weh. Ja, zum Beispiel die Füße tun mir weh, die Knie tun mir weh und so weiter. Das heißt, wir haben im Spanischen tengo, ich habe, dolor, das wäre der Schmerz, dolor de cabeza zum Beispiel, cabeza, der Kopf, tengo dolor de cabeza, ich habe Kopfschmerzen. Oder aber ich habe Halsschmerzen, tengo dolor de garganta, Zahnschmerzen, tengo dolor de muela, Bauchschmerzen, tengo dolor de estómago. Oder aber auch de barriga. Barriga ist das, was man sehen kann, was manchmal zu groß ist. Und estómago ist der Magen. Magen und Bauch. So, jetzt fragen Sie sich natürlich auch, wie ich das unterscheide. Wann benutze ich jetzt dieses tengo dolor? Oder wann die andere Art, nämlich me duele, es tut mir weh, oder me duelen, wenn es mehrere sind, es tun mir weh. Ja, das ist genau das gleiche wie im Deutschen. Das heißt, immer wenn Sie im Deutschen ein Substantiv benutzen könnten, wie Kopfschmerzen, Halsschmerzen, Bauchschmerzen, dann muss ich im Spanischen, oder kann ich im Spanischen, dieses tengo dolor de benutzen. Wobei, wenn ich im Deutschen sagen würde, es tut mir weh, ich im Spanischen auch sage me duele. Das heißt, im Deutschen könnte man nicht sagen, ich habe Fußschmerzen oder Ellbogenschmerzen oder keine Ahnung, ne, Handschmerzen. Da würde ich im Deutschen sagen, mir tut die Hand weh oder meine Knie schmerzen. Aber Knieschmerzen, das gibt's ja nicht wirklich. Und so ist es im Spanischen auch. Also, immer wenn das nicht geht, würde ich das Verb doler benutzen. Es ist unregelmäßig, das O wird zum UE und natürlich wird immer die dritte Person Einzahl oder Mehrzahl benutzt, nämlich me für mich oder mir, me duele oder duelen, wenn es mehrere sind, los pies oder me duele la mano, me duele el hombro, mir tut die Schulter weh und so weiter. Ich lese jetzt hierzu mal einen kleinen Text vor, wie das so ablaufen könnte, wenn Sie beim Arzt sind. Estoy enfermo. Buenas tardes, señor. Siéntese aquí, por favor. Buenas tardes. Estoy muy enfermo. Me encuentro mal. Dígame, ¿qué le duele? Das wäre die Frage, was tut Ihnen weh? ¿Qué le duele? Me duele todo. Me duelen las piernas, las manos, incluso los dedos del pie. Eso es muy extraño. También tengo dolor de cabeza y de estómago. La verdad es que estoy muy, muy mal. ¿Le duele la cabeza cuando hay mucho ruido? Sí, mucho. Y cuando pienso en bebidas, me... Resaca heißt übrigens Kater. Wenn man am Vorabend etwas getrunken hat, dann steht man am nächsten Morgen so auf wie dieser Mann hier. Gut, also erklären Sie dem Arzt, wo es Ihnen wehtut mit me duele und wenn es dafür ja eine richtige Beschreibung gibt, wie für Kopfschmerzen, dann tengo dolor de. So, das war's auch schon wieder für heute. Ich hoffe, dass Sie die Lektion von heute nicht allzu oft anwenden müssen. Und ja, wünsche Ihnen noch einen schönen Tag. Bis dann. Tschüss.
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1: Ich bin Tine Klimach. Die Lage im Nahen Osten hat sich zuletzt etwas entspannt. Die Ölpreise sind gesunken. An den Zapfsäulen kommt davon bisher aber noch zu wenig an, sagt der ADAC. Der Verkehrsclub fordert deshalb, dass die Spritpreise jetzt schnell nachziehen.
2: Konkrete Zahlen nennt der ADAC zwar nicht, aber in angemessenem Umfang müssten die gesunkenen Ölpreise jetzt auch an die Autofahrer weitergegeben werden. Und das zügig, so die klare Forderung des Autoclubs. Der Preis für Superbenzin hat sich in den vergangenen Tagen im Schnitt kaum geändert. Diesel ist immerhin ein bisschen günstiger geworden. Aber im Moment werden die Spritpreise noch durch den Tankrabatt gedrückt. Der läuft aber am Monatsende aus. Und dann, so erwarten jedenfalls die Experten, dürfte der Sprit so oder so wieder teurer werden. Thomas Hohenfeld, Nachrichtenredaktion.
1: Die Bundesregierung reagiert mit deutlicher Kritik auf eine Welle russischer Luftangriffe auf die Ukraine. Dabei ist auch die Hauptkirche des zum Weltkulturerbe zählenden Höhlenklosters in Kiew in Brand geraten. Die Angriffe auf das Kloster verurteilen wir auf das Schärfste, sagte ein Regierungssprecher. Es zeige, wie wenig ausgeprägt die Bereitschaft auf russischer Seite sei, irgendetwas in Richtung einer Beruhigung und einer Befriedung dieses Konfliktes zu tun. Bei den russischen Luftangriffen gab es landesweit ukrainischen Behördenangaben zufolge mindestens 10 Tote und Dutzende Verletzte. Wie steht es um die Bildung in Deutschland? Alle 2 Jahre präsentiert ein Bericht eine umfassende Bestandsaufnahme. In der heute in Berlin vorgestellten aktuellen Fassung wird nun eine Trendwende sichtbar. Der Geburtenknick macht sich bemerkbar.
3: Durch den Geburtenknick sinkt die Zahl der zu betreuenden Kinder. Noch bedeutet das aber keine spürbare Entlastung des Systems. Denn in den Kitas gibt es noch viele Personallücken und in Grundschulen erfordert der neue Rechtsanspruch auf eine ganztägige Betreuung viele Ressourcen. Inhaltlich bestätigt der aktuelle Bildungsbericht erneut 2 Trends. Die Kompetenzen in Lesen, in Mathe und Naturwissenschaften werden insgesamt schwächer. Und für den Bildungserfolg eines Kindes ist in Deutschland oft entscheidend, in was für einem Elternhaus es aufwächst. Aus Berlin, Ronny Torau.
1: Als Kate Tanner wurde sie in der Fernsehserie Alf berühmt. Nun ist die US-Schauspielerin Ann Schedin im Alter von 77 Jahren gestorben. Ihr langjähriger Agent bestätigte den Tod auf Anfrage der deutschen Presseagentur. Eine Todesursache wurde nicht genannt.
4: Wetter. Aktuell bewegen sich die Temperaturen zwischen 24 und 26 Grad. Im weiteren Tagesverlauf wechseln sich sonnige und wolkige Abschnitte immer wieder ab. Der Wind weht wieder stark aus Norden. In Böen bis zu 30 km/h schnell. Sonnenuntergang um 20.54 Uhr. In der Nacht liegen die Tiefstwerte um 18 Grad. Tendenz auch in den kommenden Tagen wechselhaft mit Tageshöchstwerten um 25 Grad und mäßigem Wind aus Norden.
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5: Es ist 14:45. Ich wünsche Ihnen einen schönen Nachmittag hier auf den Inseln, auf den Kanarischen Inseln. Hoffe, es geht gut jetzt mit Santana und Primavera. So ein schöner Song für die Mittagspause.

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Eagles und Fast Company. Der Nachmittag hier mit Stefan Kaiser. Wer uns auf Fuerteventura hört, bester Empfang dort auf 101,7. Und wer so ein bisschen mal die Küstenstraßen verlässt und der Musik hier von Atlantis FM lauscht, das versteht sich ja von selber, dann entdecken Sie vielleicht das wahre traditionelle Gesicht der Insel Fuerteventura. Abseits der bekannten Strandpfade führt heute unser kleiner Roadtrip in ein ruhiges, bisschen höher gelegenes Dorf, das von majestätischen Vulkanen eingerahmt wird. Kommen Sie mit uns gleich nach Villa Verde auf Fuerteventura.

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1: Mit Fabian von Davans. Beim Lava Live Festival auf Lanzarote hat ein Besucher am Wochenende einen Herz-Kreislauf-Stillstand erlitten. Die Sanitätsteams von Emmerlan, Polizei und Sicherheitskräfte haben sofort reagiert. Nach Angaben von La Voz de Lanzarote ist es gelungen, den Mann vor dem Transport zu stabilisieren. Er ist anschließend ins Hospital Dr. José Molino Rosa gebracht worden. Der Fall zeigt, wie wichtig medizinische Absicherung bei Großveranstaltungen ist. Irove Rodriguez und Aroa Merino haben gestern die lange Strecke des Lanzarote Wine Runs gewonnen. Die Ausgabe 2026 hat mehr als 1900 Läufer aus über 30 Nationen zusammengebracht. Die Veranstaltung verbindet Sport, Wein, Gastronomie und Kultur im Landschaftsraum La Jeria. Damit bleibt sie mehr als ein klassisches Rennen. Für Lanzarote ist sie ein Schaufenster für Tourismus, Landwirtschaft und geschützte Kulturlandschaft zugleich. In Mastace hat Coalición Canaria eine dringende Prüfung neuer Straßenlaternen gefordert. Die Partei hat am Freitag vor möglichen Schäden an den Betonfundamenten gewarnt. Ihr Sprecher, Amado Vizcaíno, spricht von Rissen, schwachen Ankern und einem Risiko bei starkem Wind. Zugleich kritisiert die Partei den landschaftlichen Eingriff im geschützten Raum La Jeria. Der Fall verbindet Verkehrssicherheit, Ortsbild und politische Kontrolle im Süden von Lanzarote.
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1: Wetter. Aktuell bewegen sich die Temperaturen zwischen 24 und 26 Grad. Im weiteren Tagesverlauf wechseln sich sonnige und wolkige Abschnitte immer wieder ab. Der Wind weht wieder stark aus Norden. In Böen bis zu 30 km/h schnell. Sonnenuntergang um 20.54 Uhr. In der Nacht liegen die Tiefstwerte um 18 Grad. Tendenz auch in den kommenden Tagen wechselhaft mit Tageshöchstwerten um 25 Grad und mäßigem Wind aus Norden.
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Ray Vaughan und Double Trouble. Das ist Musik, die man auch nicht überall hört, ne? Aber bei Atlantis FM, Sie kennen uns. Schönen Nachmittag hier, mein Name ist Stefan Kaiser. So, wir lassen heute mal auf Fuerteventura die bekannten Küstenorte hinter uns, schalten im Gang runter und fahren mitten hinein in das unentdeckte Fuerteventura. Unser Ziel heute im Norden der Insel heißt Villa Verde. Das malerische Dörfchen, das liegt ganz idyllisch an den Hängen eines Vulkans, der heißt Montaña de Arena. Und hier fahren Sie vorbei an traditionellen weißgetünchten Häusern, den alten Windmühlen, den üppigen Aloe Vera Plantagen rund um Villa Verde. Und Villa Verde ist, ja, kann man sagen, das kulinarische Herz der Region. Perfekt, um das Auto mal abzustellen und einer der urigen Tavernen den berühmten kanarischen Ziegenkäse zu probieren. Das Beste ist aber die Ruhe. Keine Touristenmassen, nur das sanfte Rauschen des Windes und ein grandioser Panoramablick über den gesamten Norden bis hinüber zur Nachbarinsel Lanzarote. Na, da winken wir auch gerne zurück. Also wer die perfekte Kulisse sucht, um im Auto einfach mal abzuschalten, findet sie genau hier. Fahrt los und entdeckt euer eigenes Stück Freiheit in Villa Verde auf Fuerteventura. Eric Clapton ist auch ganz begeistert. Hier ist er mit Pilgrim.

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1: Ich bin Tine Klimach. Nach Wochen der Verhandlungen gibt es Bewegungen im Konflikt zwischen den USA und dem Iran. Beide Seiten haben sich auf ein Rahmenabkommen verständigt. Das soll kommenden Freitag in Genf unterzeichnet werden. Die Einigung dürfte auch den heute beginnenden G7-Gipfel im französischen Evian prägen, zu dem unter anderem US-Präsident Trump erwartet wird.
2: Der G7-Gipfel startet mit einem Signal der Hoffnung und Trump wird das Rahmenabkommen mit dem Iran als Triumph verkaufen. Aber schon jetzt gibt es Streit über die Bedingungen. So deutet der Iran an, nach den 60 weiteren Verhandlungstagen doch eine Gebühr in der Straße von Hormuz zu erheben. Es gibt auch Differenzen über freizugebende Vermögenswerte des Irans. Die Umsetzung der Vereinbarung wird ein Drahtseilakt. Aber zunächst erhoffen sich die Gipfelpartner einen positiven Effekt auf andere schwierige Themen, wie NATO- und Ukraine-Diplomatie. Aus den USA, Tina Eck.
1: Nach jahrelangen Verhandlungen um Fluggastrechte in der EU ist klar, es bleibt bei den bisherigen Entschädigungszahlungen bei Verspätungen. Reisende haben damit ab 3 Stunden Verspätung unter bestimmten Voraussetzungen Anspruch auf Geld. Vertreter von Europaparlament und EU-Staaten haben sich aber auf einige Änderungen verständigt.
3: Die EU-Abgeordneten wollten ursprünglich, dass Passagiere immer ein Recht auf Mitnahme eines kleinen Koffers haben. Damit konnten sie sich nicht durchsetzen. Aber Preise sollen im Netz immer einschließlich Handgepäck angezeigt werden, der Transparenz wegen. Kinder müssen nicht für einen reservierten Sitzplatz neben den Eltern zahlen. Bei Verspätungen bleibt es beim bisherigen. Ab 3 Stunden gibt es Geld, gestaffelt nach Entfernungen, wenn die Fluggesellschaft Schuld hat. Aus Brüssel, Dieter Ebeling.
1: In Großbritannien will die Regierung ein Social-Media-Verbot für unter 16-Jährige durchsetzen. Auch wenn die Nutzung Jugendlichen Vorteile bringe, sei ein vollständiges Verbot angesichts der Risiken richtig, sagte Premierminister Keir Starmer. Er kündigte auch konsequente Maßnahmen bei Gaming- und Livestream-Plattformen an. Fremde Erwachsene sollen nicht mehr mit Kindern chatten können. Der Sohn von Norwegens Kronprinzessin Mette Marit, Marius Borg-Høiby, will laut norwegischen Medien Berufung gegen das ihnen ergangene Urteil einlegen. Ein Gericht in Oslo hatte ihn für insgesamt 34 Straftaten zu 4 Jahren Haft verurteilt.
4: Wetter. Aktuell bewegen sich die Temperaturen zwischen 24 und 26 Grad. Im weiteren Tagesverlauf wechseln sich sonnige und wolkige Abschnitte immer wieder ab. Der Wind weht wieder stark aus Norden. In Böen bis zu 30 km/h schnell. Sonnenuntergang um 20.54 Uhr. In der Nacht liegen die Tiefstwerte um 18 Grad. Tendenz auch in den kommenden Tagen wechselhaft mit Tageshöchstwerten um 25 Grad und mäßigem Wind aus Norden.
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5: Er wäre jetzt 81, Bob Marley, der König des Reggae, hat uns ja schon vor langer Zeit verlassen. Aber seine Songs, die sind für die Ewigkeit. Schönen Nachmittag jetzt hier mit Atlantis FM und Bob Marley und Jamming. Schöne Zeit hier auf den Inseln.

0: John Farnham und Romeo's Heart. Gleich bei uns noch die Little River Band. Wir haben für sie rausgesucht Muddy Waters und noch einige musikalische Überraschungen. Das ist auch der Montagnachmittag hier bei Atlantis FM.
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Die Stereophonics und Have a Nice Day, dem kann ich mich nur anschließen. Schönen Tag hier auf den Inseln. Und naja, da gibt's diese lustige Meldung hier aus der Nähe von Hannover. Da kann man wirklich nur sagen, wenn ohnehin niemand im Haus ist, kann man sich ja mal eine kleine Stärkung gönnen. Das muss sich ein hungriger Einbrecher in einem Dörfchen in der Nähe von Hannover gedacht haben. Der Unbekannte, der dann aber ins Haus eingestiegen war, wurde von der Hausbesitzerin erwischt. Und zwar, halten Sie sich fest, beim Braten von Spiegeleiern. Der Einbrecher ergriff sofort die Flucht, entkam mit etwas Bargeld, welches er sich vorher noch in die Tasche gesteckt haben muss. Zuvor hatte er das Garagentor aufgebrochen und war so in das Haus eingedrungen. Was mit dem halbgebratenen Spiegelei passiert ist, keine Ahnung. Hier sind Toto, Living for the City. Jetzt kriege ich Hunger auf Spiegelei.

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Muddy Waters und eine King Bee. So, das war's von uns am Montagnachmittag, heute ist am 15. Juni. Wir machen weiter gleich ab 4 mit der lieben Kollegin Silke, die ist schon da, macht weiter mit den Insel-News, darin viele Tipps, viele Infos und natürlich schöne Musik für ihren und euren Montagnachmittag. Jetzt noch Holly Humberstone bei mir und To Love Somebody. Stefan Kaiser ist mein Name. Gerne bis morgen, schönen Tag noch.

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1: Ich bin Tine Klimach. Wenige Tage vor der erwarteten Unterzeichnung eines Rahmenabkommens mit dem Iran hat US-Vizepräsident J.D. Vance den direkten Draht zu Teheran betont. Man spreche jetzt direkt mit dem iranischen System. Man habe dort einige gute Beziehungen. Daher werden diese Verhandlungen erfolgreich sein, sagte er im Gespräch mit dem US-Sender CNBC. Washington und Teheran seien nicht mehr auf die Vermittlung durch Dritte angewiesen. In der Vergangenheit hatte etwa Pakistan und der Oman vermittelt. Wie steht es um die Bildung in Deutschland? Alle 2 Jahre präsentiert ein Bericht eine umfassende Bestandsaufnahme. In der heute in Berlin vorgestellten aktuellen Fassung wird nun eine Trendwende sichtbar. Der Geburtenknick macht sich auch hier bemerkbar.
2: Durch den Geburtenknick sinkt die Zahl der zu betreuenden Kinder. Noch bedeutet das aber keine spürbare Entlastung des Systems. Denn in den Kitas gibt es noch viele Personallücken und in Grundschulen erfordert der neue Rechtsanspruch auf eine ganztägige Betreuung viele Ressourcen. Inhaltlich bestätigt der aktuelle Bildungsbericht erneut 2 Trends. Die Kompetenzen in Lesen, in Mathe und Naturwissenschaften werden insgesamt schwächer. Und für den Bildungserfolg eines Kindes ist in Deutschland oft entscheidend, in was für einem Elternhaus es aufwächst. Aus Berlin, Ronny Torau.
1: Die britische Regierung plant ein Verbot von mehreren Social-Media-Plattformen für Kinder und Jugendliche unter 16 Jahren. Das kündigte Premierminister Keir Starmer bei einer Pressekonferenz in London an. Damit folgt Großbritannien dem Vorbild Australiens.
3: Soziale Medien machen Kinder unglücklich, sagte Starmer. Aber weil sie auch Vorteile brächten, sei die Entscheidung nicht leicht gefallen. Doch die Risiken und negativen Konsequenzen überwiegen nach Ansicht der Regierung. Ein vollständiges Verbot sei daher die richtige Entscheidung. Geplant sind auch strengere Regeln für Gaming- und Streaming-Plattformen, damit Erwachsene dort keine Kinder direkt kontaktieren können. Kritiker befürchten, dass das Verbot von Teenagern leicht umgangen werden kann, zum Beispiel durch falsche Altersangaben oder VPN-Dienste, die den Standort virtuell verändern. Aus London, Philipp Detlefs.
1: Zum Sport. Am 5. Tag der Fußball-Weltmeisterschaft steigt in einer Stunde Spanien ein. In Atlanta geht es gegen Kap Verde. Sie ist mit 500.000 Einwohnern die drittkleinste Nation, die sich je für eine WM qualifiziert hat. Später am Abend um 21 Uhr trifft Belgien auf Ägypten. Beide Spiele gibt es live im Ersten, aber auch bei Magenta TV zu sehen.
4: Wetter. Heute Nacht fällt das Thermometer auf Werte um 18 Grad, Sonnenaufgang morgen früh um 6.55 Uhr. Der Atlantik erreicht seinen tiefsten Stand um 12 Minuten nach 8. Morgen Vormittag die Wassertemperatur liegt weiterhin zwischen 19 und 20 Grad. Auch morgen erwarten wir einen Wechsel aus sonnigen und wolkigen Abschnitten. Dazu gibt es Tageshöchstwerte um 25 Grad und mäßigen bis starken Wind aus Norden.
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5: Na, Montag heute ja der 15. Juni. Ich begrüße Sie, freue mich, dass Sie dabei sind. Und kurz vor 4 ist es, einen guten Nachmittag wünsche ich Ihnen. Hier ist Count Basic.

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Sag mal, echter Oldi Satter, 61 Jahre ist's her. Ah, die Beatles waren das natürlich mit Yesterday aus dem Jahre 1965. Ich begrüße Sie, freue mich, dass Sie dabei sind. Einen guten Nachmittag wünsche ich Ihnen. Und bei uns gibt's gleich erstmal das Neueste aus Deutschland und der Welt. Bei uns gleich wieder die Nachrichten. Und vor den aktuellen Meldungen haben wir auch noch Music. Die Black Streets haben wir aufgelegt. Und das hier ist Alicia Keys.

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1: Ich bin Tine Klimach. Nach Wochen der Verhandlungen gibt es Bewegung im Konflikt zwischen den USA und dem Iran. Beide Seiten haben sich auf ein Rahmenabkommen verständigt. Das soll kommenden Freitag in Genf unterzeichnet werden. Die Einigung dürfte auch den heute beginnenden G7-Gipfel im französischen Evian prägen. US-Präsident Trump ist bereits eingetroffen.
2: Auch wenn vieles beim Deal der USA mit dem Iran noch offen ist, wird es hier beim G7-Gipfel darum gehen, wie die Schifffahrt durch die vom Iran blockierte Straße von Hormuz wieder in Gang kommt. Und dabei kann der US-Präsident Hilfe gut gebrauchen. Frankreich und Großbritannien haben eine Marinemission vorbereitet, bei der es um das Räumen von Minen und das Begleiten von Schiffen durch die Meerenge geht. Auch Deutschland hat eine Beteiligung in Aussicht gestellt. Aus Evian, Michael Evers.
1: Die Lage im Nahen Osten hat sich zuletzt etwas entspannt. Die Ölpreise sind gesunken. An den Zapfsäulen kommt davon bisher aber noch zu wenig an, sagt der ADAC. Der Verkehrsclub fordert deshalb, dass die Spritpreise jetzt schnell nachziehen.
3: Konkrete Zahlen nennt der ADAC zwar nicht, aber in angemessenem Umfang müssten die gesunkenen Ölpreise jetzt auch an die Autofahrer weitergegeben werden. Und das zügig, so die klare Forderung des Autoclubs. Der Preis für Superbenzin hat sich in den vergangenen Tagen im Schnitt kaum geändert. Diesel ist immerhin ein bisschen günstiger geworden. Aber im Moment werden die Spritpreise noch durch den Tankrabatt gedrückt. Der läuft aber am Monatsende aus. Und dann, so erwarten jedenfalls die Experten, dürfte der Sprit so oder so wieder teurer werden. Thomas Thon, Feld Nachrichtenredaktion.
1: Der Sohn von Norwegens Kronprinzessin Mette Marit, Marius Borg-Høiby, will laut norwegischen Medien Berufung gegen das gegen ihn ergangene Urteil einlegen. Ein Gericht in Oslo hatte ihn für insgesamt 34 Straftaten zu 4 Jahren Haft verurteilt. Nicht akzeptieren wollte sein Mandant die Verurteilung wegen 2 Vergewaltigungen sowie wegen des Missbrauchs einer Ex-Freundin, sagte sein Verteidiger der Nachrichtenagentur NTB zufolge. Influencer und soziale Medien haben inzwischen einen erheblichen Einfluss auf das Online-Shopping-Verhalten von Kindern und Jugendlichen. So werden 47% der 10- bis 17-Jährigen durch Werbung auf Social-Media-Plattformen auf Produkte aufmerksam. 40% durch Empfehlungen von Influencern. Das zeigt die Mediensucht-Sonderanalyse der Krankenkasse DRK Gesundheit und des Universitätsklinikums Hamburg-Eppendorf.
4: Wetter. Heute Nacht fällt das Thermometer auf Werte um 18 Grad, Sonnenaufgang morgen früh um 6.55 Uhr. Der Atlantik erreicht seinen tiefsten Stand um 12 Minuten nach 8. Morgen Vormittag die Wassertemperatur liegt weiterhin zwischen 19 und 20 Grad. Auch morgen erwarten wir einen Wechsel aus sonnigen und wolkigen Abschnitten. Dazu gibt's Tageshöchstwerte um 25 Grad und mäßigen bis starken Wind aus Norden.
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5: Na, Montag heute ja, der 15. Juni. Ich begrüße Sie, freue mich, dass Sie dabei sind. Kurz vor 5 ist es, einen guten Nachmittag wünsche ich Ihnen. Hier ist Angie Stone.

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Na, Eric Clapton war das an diesem Montag und bei uns gleich wieder die lokalen Nachrichten. Mit Kollege Fabian, er dann hier mit den Aktuellmeldungen und der Wetterprognose. Vorher gibt's aber auch noch ein Stück Music. Wir sind All Sands.

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1: Mit Fabian von Davans. Nordöstlich von Lanzarote hat Salvamento Marittimo gestern 77 Menschen aus einem Schlauchboot gerettet. An Bord sind nach Angaben der Einsatzkräfte 6 Frauen und 3 Minderjährige gewesen. Alle Geretteten haben sich offenbar in gutem Gesundheitszustand befunden. Der Einsatz zeigt erneut, wie stark die östlichen Inseln auf der Atlantikroute belastet sind. Für Lanzarote bleibt Migration damit nicht nur ein humanitäres, sondern auch ein dauerhaftes Einsatzthema. Auf der LZ40 in Tias auf Lanzarote hat eine Mehrfachkollision am Samstag 5 Menschen verletzt. 3 Männer im Alter von 30, 34 und 52 Jahren haben schwere Verletzungen erlitten. Eine 45-jährige Frau ist mittelschwer verletzt worden, ein 11-jähriges Kind leicht. 2 Menschen sind in Fahrzeugen eingeklemmt gewesen und von Feuerwehrkräften befreit worden. Der Unfall zeigt, wie schnell Hauptverbindungen auf Lanzarote zum Risiko werden können. Oskar Noda hat im Cabildo von Lanzarote eine dringende Erklärung von Oswaldo Betancourt gefordert. Hintergrund sind E. coli-Werte im Matadero Insular und eine Sanktion des Consejo Insular de Aguas. Nach Angaben von Diario de Lanzarote haben die Werte die zulässigen Grenzwerte deutlich überschritten. Noda verlangt Auskunft über Ursachenverantwortung und mögliche Folgen für die Anlage. Der Fall trifft das Cabildo in einer Phase, in der Wasser- und Hygienethemen ohnehin besonders sensibel sind.
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1: Wetter. Heute Nacht fällt das Thermometer auf Werte um 18 Grad, Sonnenaufgang morgen früh um 6.55 Uhr. Der Atlantik erreicht seinen tiefsten Stand um 12 Minuten nach 8 morgen Vormittag. Die Wassertemperatur liegt weiterhin zwischen 19 und 20 Grad. Auch morgen erwarten wir einen Wechsel aus sonnigen und wolkigen Abschnitten. Dazu gibt es Tageshöchstwerte um 25 Grad und mäßigen bis starken Wind aus Norden.
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2: Na, erstmal danke, Fabian. Soweit die Wetterprognose und die Lokalnachrichten. Ja, bei uns geht's gleich denn übrigens um die Noche Blanca, denn die wird nächste Woche Freitag wieder gefeiert in La Via de Teguise, dort im denkmalgeschützten Dorfkern der alten Inselhauptstadt Lanzarotes. Und da wird nächste Woche Freitag wieder jede Menge los sein. Vielleicht haben Sie Lust mitzufeiern. Wir haben da gleich aber auch noch alle weiteren Infos für Sie bei uns im Veranstaltungskalender.

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1: Na, die Vorbereitungen laufen jetzt schon wirklich auf Hochtouren. Und zwar für nächste Woche Freitag, dem 26. Juni. Denn dann wird in der alten Inselhauptstadt Lanzarotes in La Villa de Teguise wieder gefeiert. Die legendäre Noche Blanca steht da nämlich mal wieder auf dem Programm. Und da wird wirklich bis in den Morgen hinein gefeiert. Und das Open Air im denkmalgeschützten Dorfkern von La Villa de Teguise. Dort auch die historischen Gebäude dann angeleuchtet. Die Museen bieten freien Zutritt und alle Restaurants und Bars haben natürlich geöffnet. Mitten auf den Plätzen dann auch die Bühnen aufgebaut. Live-Musik wird geboten. Insgesamt werden mehr als 10 Bands auftreten und natürlich auch kulinarisch alles mit dabei. Auch für die Kleinsten ist gesorgt. Schon am Nachmittag geht es los mit Clowns und Zauberern. Die Noche Blanca, also in La Villa de Teguise am 26. Juni. Und mehr Infos gibt's natürlich auch über die offizielle Gemeindewebsite teguise.de.

Na, Harry Banks war das an diesem Montag und bei uns gleich wieder die Nachrichten aus Deutschland und der Welt. Das heißt, ich verabschiede mich für heute von Ihnen, aber wenn Sie mögen, hören wir uns morgen ab 8 Uhr zur neuen Ausgabe der Insel News wieder. Und jetzt vor den Nachrichten haben wir auch noch Music Incognito haben wir aufgelegt und das hier ist Cielo Green. Tschüss, bis morgen.

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1: Ich bin Dine Klimach. Mit großen Krisen auf der Tagesordnung beginnt morgen der G7-Gipfel im französischen Evian. Bundeskanzler Friedrich Merz reist vorsichtig optimistisch zu dem Treffen und sieht trotz der angespannten Lage Chancen auf Fortschritte, sowohl im Konflikt mit dem Iran als auch im Ukraine-Krieg.
2: Die Ukraine ist heute in einer neuen Position der Stärke. Russland kann militärisch nicht gewinnen. Zudem ist seine Wirtschaft angeschlagen. Ich sage mit der sehr gebotenen Vorsicht und Zurückhaltung, erstmals kann sich hier langsam ein Fenster für die Diplomatie öffnen. Auch hier liegt eine Chance.
1: US-Präsident Trump und die anderen Staats- und Regierungschefs der G7 tagen im Kohort Evian am Genfer See. Zur Gruppe der G7 gehören die wirtschaftsstarken Demokratien wie USA, Kanada, Japan, Frankreich, Großbritannien, Italien und Deutschland. Nach jahrelangen Verhandlungen um Fluggastrechte in der EU ist klar, es bleibt bei den bisherigen Entschädigungszahlungen bei Verspätungen. Reisende haben damit ab 3 Stunden Verspätung unter bestimmten Voraussetzungen Anspruch auf Geld. Vertreter von Europaparlament und EU-Staaten haben sich aber auf einige Änderungen verständigt.
3: Die EU-Abgeordneten wollten ursprünglich, dass Passagiere immer ein Recht auf Mitnahme eines kleinen Koffers haben. Damit konnten sie sich nicht durchsetzen. Aber Preise sollen im Netz immer einschließlich Handgepäck angezeigt werden, der Transparenz wegen. Kinder müssen nicht für einen reservierten Sitzplatz neben den Eltern zahlen. Bei Verspätungen bleibt es beim bisherigen. Ab 3 Stunden gibt es Geld, gestaffelt nach Entfernungen, wenn die Fluggesellschaft Schuld hat. Aus Brüssel, Dieter Ebeling.
1: In Großbritannien will die Regierung ein Social-Media-Verbot für unter 16-Jährige durchsetzen. Auch wenn die Nutzung Jugendlichen Vorteile bringe, sei ein vollständiges Verbot angesichts der Risiken richtig, sagte Premierminister Keir Starmer. Er kündigte auch konsequente Maßnahmen bei Gaming- und Livestream-Plattformen an. Fremde Erwachsene sollen nicht mehr mit Kindern chatten können. Als Kate Tanner wurde sie in der Fernsehserie ALF berühmt. Nun ist die US-Schauspielerin Ann Schedin im Alter von 77 Jahren gestorben. Ihr langjähriger Agent bestätigte den Tod auf Anfrage der deutschen Presseagentur. Eine Todesursache wurde nicht genannt.
4: Wetter. Heute Nacht fällt das Thermometer auf Werte um 18 Grad, Sonnenaufgang morgen früh um 6.55 Uhr. Der Atlantik erreicht seinen tiefsten Stand um 12 Minuten nach 8. Morgen Vormittag die Wassertemperatur liegt weiterhin zwischen 19 und 20 Grad. Auch morgen erwarten wir einen Wechsel aus sonnigen und wolkigen Abschnitten. Dazu gibt's Tageshöchstwerte um 25 Grad und mäßigen bis starken Wind aus Norden.
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1: Ich bin Diele Klimach. Mit großen Krisen auf der Tagesordnung beginnt morgen der G7-Gipfel im französischen Evian. Bundeskanzler Friedrich Merz reist vorsichtig optimistisch zu dem Treffen und sieht trotz der angespannten Lage Chancen auf Fortschritte, sowohl im Konflikt mit dem Iran als auch im Ukraine-Krieg.
2: Die Ukraine ist heute in einer neuen Position der Stärke. Russland kann militärisch nicht gewinnen. Zudem ist seine Wirtschaft angeschlagen. Ich sage mit der sehr gebotenen Vorsicht und Zurückhaltung, erstmals kann sich hier langsam ein Fenster für die Diplomatie öffnen. Auch hier liegt eine Chance.
1: US-Präsident Trump und die anderen Staats- und Regierungschefs der G7 tagen im Kohort Evian am Genfer See. Zur Gruppe der G7 gehören die wirtschaftsstarken Demokratien wie USA, Kanada, Japan, Frankreich, Großbritannien, Italien und Deutschland. Nach jahrelangen Verhandlungen um Fluggastrechte in der EU ist klar, es bleibt bei den bisherigen Entschädigungszahlungen bei Verspätungen. Reisende haben damit ab 3 Stunden Verspätung unter bestimmten Voraussetzungen Anspruch auf Geld. Vertreter von Europaparlament und EU-Staaten haben sich aber auf einige Änderungen verständigt.
3: Die EU-Abgeordneten wollten ursprünglich, dass Passagiere immer ein Recht auf Mitnahme eines kleinen Koffers haben. Damit konnten sie sich nicht durchsetzen. Aber Preise sollen im Netz immer einschließlich Handgepäck angezeigt werden, der Transparenz wegen. Kinder müssen nicht für einen reservierten Sitzplatz neben den Eltern zahlen. Bei Verspätungen bleibt es beim bisherigen. Ab 3 Stunden gibt es Geld, gestaffelt nach Entfernungen, wenn die Fluggesellschaft Schuld hat. Aus Brüssel, Dieter Ebeling.
1: In Großbritannien will die Regierung ein Social-Media-Verbot für unter 16-Jährige durchsetzen. Auch wenn die Nutzung Jugendlichen Vorteile bringe, sei ein vollständiges Verbot angesichts der Risiken richtig, sagte Premierminister Keir Starmer. Er kündigte auch konsequente Maßnahmen bei Gaming- und Livestream-Plattformen an. Fremde Erwachsene sollen nicht mehr mit Kindern chatten können. Als Kate Tanner wurde sie in der Fernsehserie ALF berühmt. Nun ist die US-Schauspielerin Ann Schedin im Alter von 77 Jahren gestorben. Ihr langjähriger Agent bestätigte den Tod auf Anfrage der deutschen Presseagentur. Eine Todesursache wurde nicht genannt.
4: Wetter. Heute Nacht fällt das Thermometer auf Werte um 18 Grad, Sonnenaufgang morgen früh um 6.55 Uhr. Der Atlantik erreicht seinen tiefsten Stand um 12 Minuten nach 8. Morgen Vormittag die Wassertemperatur liegt weiterhin zwischen 19 und 20 Grad. Auch morgen erwarten wir einen Wechsel aus sonnigen und wolkigen Abschnitten. Dazu gibt's Tageshöchstwerte um 25 Grad und mäßigen bis starken Wind aus Norden.

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1: Ich bin Tine Klimach. Die EU hat die Beitrittsverhandlungen mit der Ukraine begonnen. Vertreter beider Seiten starteten am Abend in Luxemburg offiziell die Aufnahme von Gesprächen zum ersten Themenblock, wie ein Sprecher des Rates der Mitgliedstaaten sagte. Mit dem ersten Verhandlungsabschnitt werden Gespräche über Themen wie das Justizsystem, den Grundwerteschutz und Sicherheit begonnen. Kandidatenländer müssen dabei unter anderem nachweisen, dass ihre Rechtssysteme, der Grenzschutz und die Polizei den EU-Standards entsprechen. Nach Wochen der Verhandlungen gibt es Bewegung im Konflikt zwischen den USA und dem Iran. Beide Seiten haben sich auf ein Rahmenabkommen verständigt. Das soll kommenden Freitag in Genf unterzeichnet werden. Die Einigung dürfte auch den heute beginnenden G7-Gipfel im französischen Evian prägen. US-Präsident Trump ist bereits eingetroffen.
2: Auch wenn vieles beim Deal der USA mit dem Iran noch offen ist, wird es hier beim G7-Gipfel darum gehen, wie die Schifffahrt durch die vom Iran blockierte Straße von Hormuz wieder in Gang kommt. Und dabei kann der US-Präsident Hilfe gut gebrauchen. Frankreich und Großbritannien haben eine Marinemission vorbereitet, bei der es um das Räumen von Minen und das Begleiten von Schiffen durch die Meerenge geht. Auch Deutschland hat eine Beteiligung in Aussicht gestellt. Aus Evian, Michael Evers.
1: Per Mausklick landen Sneaker, Beautyprodukte und Elektronik im Warenkorb. Influencer und soziale Medien haben inzwischen einen erheblichen Einfluss auf das Shoppingverhalten von Kindern und Jugendlichen. Das geht aus der Mediensucht-Sonderanalyse der Krankenkasse DRK Gesundheit und des Universitätsklinikums Hamburg-Eppendorf hervor.
3: Knapp die Hälfte der 10- bis 17-Jährigen wird demnach via Social Media auf Produkte aufmerksam. 40% folgen Kaufempfehlungen von Influencerinnen und Influencern. Deren Einfluss und vom Algorithmus gesteuerte Werbung können aber zur Gefahr werden und einen Kaufrausch auslösen. Laut Studie stöbern inzwischen fast 4 von 10 Kindern und Jugendlichen zwischen 10 und 17 Jahren mindestens einmal pro Woche in Online-Shops. Mehr als jeder 10. gibt dann bis zu 1.200 Euro pro Jahr fürs Shopping aus. Katrin Müller, Nachrichtenredaktion.
1: Zum Sport. Favorit Spanien hat die erste große WM-Überraschung hinnehmen müssen und ist mit einem 0:0 gegen Außenseiter Kap Verde ins Turnier gestartet. Der Europameister war in Atlanta zwar überlegen, doch vor dem Tor fast komplett harmlos. Vor 4 Jahren war Spanien noch mit einem 7:0 gegen Costa Rica in die WM gestartet.
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1: Ich bin Ursula Winkler. Die EU hat die Beitrittsverhandlungen mit der Ukraine offiziell begonnen. In Luxemburg haben Vertreter beider Seiten am Abend die Gespräche zum ersten Verhandlungskapitel gestartet. Das sagte ein Sprecher des Rates der Mitgliedstaaten der deutschen Presseagentur.
2: Es geht jetzt erstmal um grundlegende Fragen wie Rechtsstaatlichkeit, Justiz, Sicherheit und den Schutz von Grundrechten. Die Ukraine muss dabei nachweisen, dass sie die Standards der Europäischen Union erfüllt. Bundesaußenminister Wadephul spricht von einem historischen Zeitpunkt für Europa und die Ukraine. Der Verhandlungsbeginn sei mehr als Symbolik. Bis zu einem möglichen EU-Beitritt dürfte es trotzdem noch Jahre dauern. Dafür sind weitere Reformen nötig, etwa im Kampf gegen Korruption. Tine Klimach, Nachrichtenredaktion.
1: Nach jahrelangen Verhandlungen um Fluggastrechte in der EU ist klar, es bleibt bei den bisherigen Entschädigungszahlungen bei Verspätungen. Reisende haben damit ab 3 Stunden Verspätung unter bestimmten Voraussetzungen Anspruch auf Geld. Vertreter von Europaparlament und EU-Staaten haben sich aber auf einige Änderungen verständigt.
3: Die EU-Abgeordneten wollten ursprünglich, dass Passagiere immer ein Recht auf Mitnahme eines kleinen Koffers haben, zusätzlich zu einem persönlichen Gegenstand. Damit konnten sie sich nicht durchsetzen. Aber Preise sollen im Netz immer einschließlich Handgepäck angezeigt werden, der Transparenz wegen. Kinder müssen nicht für einen reservierten Sitzplatz neben den Eltern zahlen. Bei Verspätungen bleibt es beim bisherigen. Ab 3 Stunden gibt es Geld, gestaffelt nach Entfernungen, wenn die Fluggesellschaft hat. Dieter Ebeling, Brüssel.
1: Influencer und soziale Medien haben inzwischen einen erheblichen Einfluss auf das Online-Shopping-Verhalten von Kindern und Jugendlichen. So werden 47% der 10- bis 17-Jährigen durch Werbung auf Social-Media-Plattformen auf Produkte aufmerksam, 40% durch Empfehlungen von Influencerinnen und Influencern. Das zeigt die Mediensucht-Sonderanalyse der Krankenkasse DAK Gesundheit. Zum Fußball. Belgien hat am Abend Ägypten den ersten Sieg der WM-Geschichte verdorben. Die Partie endete 1:1 unentschieden. Auch die WM-Partie davor war ein Unentschieden. Spanien und der Außenseiter Kap Verde trennten sich mit 0:0.
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